0: Herzlich willkommen bei unserem Mikrofon, Stefan von Kempis. Ich danke Ihnen dafür, dass Sie eingeschaltet haben. 200 Gäste werden an diesem Samstag in die Gärten der päpstlichen Sommerresidenz Castel Gandolfo kommen und dort unter anderem das Mittagessen mit Papst Leo einnehmen. Es sind Menschen in schwierigen Lebenslagen, darunter 35 Kinder. Die Initiative Mit dem Papst zu Mittag will ein Zeichen für Gastfreundschaft, Teilhabe und eine offene Kirche setzen.
1: Das Zentrum für höhere Bildung Laudato Si lädt zu dem Begegnungstag im Borgo Laudato Si ein. Die Gäste nehmen zunächst an einer heiligen Messe teil. Kardinal Fabio Baggio, Generaldirektor des Zentrums, steht der Feier vor. Erzbischof de San Martin, Präfekt des Dikasteriums für den Dienst der Nächstenliebe, konzelebriert. Danach folgen ein Imbiss und eine Führung durch Borgo Laudato Si. Donatella Parisi ist Sprecherin des Zentrums und sie beschreibt den besonderen Charakter des Ortes. Dieser so kostbare Ort, weil er 400 Jahre lang vor der Welt verschlossen war und dann von Papst Franziskus geöffnet und heute von Papst Leo weiter geöffnet wurde, nimmt nun diese Menschen auf, die für uns Ehrengäste sind, so Parisi. Borgo Laudato Si verbindet Geschichte und Natur. Dort finden sich die Überreste der Villa des Kaisers Domitian aus der römischen Antike. Seit genau 400 Jahren dient Castel Gandolfo den Päpsten als Sommerresidenz. Es war Papst Urban VIII., der diese Tradition 1626 ins Leben rief. Rund um den apostolischen Palast liegt ein Park mitsamt botanischem Garten, in dem mehr als 4000 Pflanzen aus rund 300 Arten gedeihen. Antike, Kultur, Natur, Päpste, Touristen und, als jüngste Entwicklung, immer mehr auch Bedürftige. Die Veranstalter des Mittagessens verstehen die Öffnung dieses Geländes als Symbol für eine Kirche, die alle Menschen aufnimmt. Parisi ordnet die Initiative in dieses Verständnis von Kirche ein. Ja, die Botschaft lautet auch, dass die Kirche immer offener für alle wird, besonders für Menschen, die an den existenziellen Rändern leben, erklärt sie. Papst Leo wiederhole diesen Gedanken immer wieder, wie es auch schon Franziskus getan hatte. Das Treffen knüpfe außerdem an den Besuch des Papstes auf Lampedusa an. Dort habe der Papst vor einer Woche die Aufmerksamkeit auf Menschen gelenkt, die vor Krieg, Armut und sozialer Ungerechtigkeit fliehen und auf der Suche nach einer besseren Zukunft oft ihr Leben im Mittelmeer verlieren. Auch hier war Leo seinem Vorgänger Franziskus gefolgt, der Lampedusa schon 2013 besucht hatte. Vor diesem Hintergrund versteht Parisi den Begegnungstag als Ausdruck kirchlicher Gemeinschaft. Heute stehen wir am Vorabend eines Ereignisses, das erneut unterstreicht, dass die Kirche für jeden offen ist und Familie, Gemeinschaft und sicherer Hafen für diejenigen ist, die in diesem Moment am meisten Hilfe brauchen. Die Veranstalter möchten die Einladung künftig jedes Jahr einer anderen Diözese widmen. Im vergangenen Jahr kamen die Gäste aus der Diözese Albano, auf deren Gebiet Castel Gandolfo liegt, diesmal aus Rom. Eingeladen sind Flüchtlinge, Alleinerziehende mit ihren Kindern, Menschen mit Behinderung sowie Teilnehmende von Ausbildungsangeboten in Borgo Laudato Si. Einige kehren an den Ort zurück, nachdem sie dort eine berufliche Qualifizierung abgeschlossen haben und nun mit neuer Zuversicht auf Integration und Arbeit blicken. Das Mittagessen spendet das beliebte römische Restaurant L'Isola della Pizza. Die Bar Duomo aus Albano gegenüber der Kathedrale übernimmt den Imbiss am Vormittag. Parisi würdigt dieses Engagement. Es ist ein sehr schönes Zeugnis der Aufmerksamkeit für eine Initiative wie diese, sagt sie. Die Küche orientiert sich an italienischen Gerichten und berücksichtigt zugleich Gäste aus unterschiedlichen Ländern und Kulturen. Gudrun Seiler, Radio Vatikan.
0: Und jetzt ein Blick auf die Nachrichten. Spanien. Der Papstbesuch vor einem Monat hat die Wogen nur vorübergehend geglättet. Zwischen der sozialistischen Regierung und der katholischen Bischofskonferenz in Spanien ist offener Streit ausgebrochen. Anlass sind kritische Äußerungen des Vorsitzenden der Bischofskonferenz, Luis Argüello. Dieser äußerte sich am Donnerstagabend bei einem Auftritt zu den jüngsten Korruptionsfällen in der Regierung. Wenn ein Staat die Ethik vergisst, wird er zu einer

0: Liebesbande, so der Erzbischof von Valladolid, mit Blick auf die anhaltenden Skandale um Ministerpräsident Pedro Sanchez. Mehrere Regierungsmitglieder reagierten empört und gingen zum Gegenangriff über. Justizminister Felix Bolaños äußerte, er sei angesichts der drastischen Wortwahl des Erzbischofs überrascht. Bolaños wörtlich: Was würden Sie denken, wenn ein Regierungsmitglied die gesamte Kirche als eine Bande von Sexualstraftätern bezeichnen würde? Österreich. Mehr Transparenz bei Bischofsernennungen, mahnt der Jesuit Andreas Badlock an. In der aktuellen Ausgabe der Wochenzeitung Die Furche schreibt Badlock mit Blick auf die jüngste Ernennung von Josef Grünwiedel zum Erzbischof von Wien: Das Ergebnis ist erfreulich, das Prozedere aber verbesserungswürdig. Bischofsernennungen blieben eine heikle Sache, Fehler seien nie auszuschließen. Heute würden zwar unter dem Siegel der Verschwiegenheit auch Laien, also Haupt- und Ehrenamtliche, kirchliche Mitarbeitende und Gremien befragt. Was mit deren Informationen passiert, bleibe aber im Dunkeln, kritisiert Badlock. Wir blicken nach Venezuela. Vom doppelten Erdbeben dort am 24. Juni war La Guaira besonders betroffen. Die dortige Pfarrei Immaculado Corazón de María hat sich in eine provisorische Hilfszentrale verwandelt.
1: Das berichtet uns der Pfarrer in einem Interview an diesem Donnerstag. Die Szenen in seiner Pfarrei seien weiter dramatisch, sagte Antonio Reya. Die Zerstörung ist gewaltig. Es gibt Orte, die Kriegsschauplätzen gleichen, und andere, die apokalyptische Bilder heraufbeschwören mit ganzen Gebäuden, die in Schutt und Asche liegen. Fünfzehn Tage nach dem doppelten Erdbeben klammern sich viele Familien weiterhin an die Hoffnung, ihre vermissten Angehörigen doch noch lebend wiederzufinden. In sehr vielen Familien besteht nach wie vor große Hoffnung. Aber andere müssen mit dem Schmerz zurande kommen, dass ihre Angehörigen nur noch tot geborgen werden. Die Unsicherheit, die viele Menschen zutiefst auffühlt, ist aber nicht nur emotionaler Natur. Sie erstreckt sich auch auf so grundlegende Aspekte wie den Zugang zu Wasser, Nahrungsmitteln und wirtschaftlicher Stabilität. Obwohl einige Geschäfte wieder geöffnet haben, ist das Geschäftsleben nach wie vor eingeschränkt. Und sehr viele Menschen haben ihre Einkommensquellen verloren. Kurz gesagt, wir befinden uns in einer komplexen Situation. Die Pfarrkirche hat, jedenfalls im Vergleich zu anderen Gemeinden der Diözese, nur geringfügige Schäden erlitten. Zwar fielen einige religiöse Bilder herunter und der Altar wurde beschädigt, doch die Struktur der Kirche blieb erhalten. In anderen benachbarten Pfarreien sieht die Lage ganz anders aus. Die Kathedrale erlitt schwere Schäden und mehrere Kirchen müssen aufgrund der Folgen des Erdbebens abgerissen werden. Gerade weil die Pfarrkirche dem Erdbeben standgehalten hat, wird sie in diesen Tagen zu einem strategischen Ort für die Nothilfe. Die Pfarrei ist jetzt ein Treffpunkt für die Priester und auch ein Verteilzentrum für Hilfsgüter für die benachbarten Gemeinden. Wir erleben eine außergewöhnliche Solidarität aus ganz Venezuela und aus zahlreichen Ländern der Welt. Ich bedanke mich sehr für die zahlreichen humanitären Hilfsinitiativen, aber ich kann mich gleichzeitig auch nicht erinnern, jemals eine Tragödie dieses Ausmaßes erlebt zu haben. Der Geistliche gibt zu, dass die Hilfsmaßnahmen in den ersten Tagen aufgrund des Ausmaßes der Notlage und der gleichzeitigen Ankunft zahlreicher Organisationen und Institutionen von einer gewissen Unkoordiniertheit geprägt gewesen sind. Die erste Organisation, die sofort aktiv wurde, war die Caritas. Über die Verteilung von Lebensmitteln oder Medikamenten hinaus stellt die seelsorgerische Begleitung eine der größten Herausforderungen für die Seelsorgenden in der Diözese dar. Es ist nicht schwer, sich in die Lage des anderen zu versetzen. Es ist praktisch unmöglich, kein Mitgefühl zu empfinden. Unter den vielen Erlebnissen in diesen Tagen erinnere ich mich vor allem an den Fall einer Großmutter, die verzweifelt nach ihrer Enkelin suchte. Die war unter den Trümmern verschüttet. Und ich erinnere mich auch an die kürzlich abgehaltenen Trauerfeiern für mehrere Opfer des Erdbebens. Eines dieser Opfer war ein gerade mal einjähriges Kind. Die richtigen Worte zu finden, um diese Realität aus dem Glauben heraus zu beleuchten, ist keine leichte Aufgabe. Zu den Prioritäten der Ortskirche gehört jetzt der Wiederaufbau der Kirchen. Da geht es nicht nur um Gebäude, sie sind auch wichtige Orte der Begegnung, des Trostes und des Gebets, die in der jetzigen Notlage gebraucht werden. Ich sage meinen Gemeindemitgliedern immer, dass dies ihr Zuhause ist. Hier können sie jederzeit hingehen, um Gott zu preisen, ihm zu danken oder sich sogar mit ihm zu streiten. Außer dem Wiederaufbau der Gotteshäuser scheint es mir außerdem wichtig, die geistliche und psychologische Begleitung sowohl der Gläubigen als auch der Seelsorgenden zu stärken, die ja ebenfalls unter den Folgen der Tragödie gelitten haben. Auf materieller Ebene sind Lebensmittel und der Zugang zu Trinkwasser nach wie vor die wichtigsten Bedürfnisse. Und längerfristig geht es um eine Perspektive für die Einwohner. Viele von ihnen waren wirtschaftlich von Tätigkeiten abhängig, die mit dem internationalen Flughafen, dem Hafen von La Guaira oder kleinen Geschäften verbunden waren, welche heute geschlossen oder zerstört sind. Es gibt Menschen, die zwar ihr Haus nicht verloren haben, aber ihr Einkommen und nun keine Möglichkeit mehr haben, ihren Lebensunterhalt zu bestreiten. Ich bitte deswegen darum, dass die Solidarität, die im Moment spürbar ist, nicht nachlässt, wenn die mediale Aufmerksamkeit für die Notlage hier verschwindet. Wir brauchen einfach Hilfe, um wieder auf die Beine zu kommen, um mit dem Wiederaufbau zu beginnen. Ich sage allen, auch den vielen im Ausland lebenden Venezolanern, hört nicht auf, für Venezuela zu beten. Vielleicht können nicht alle material helfen, aber ein tägliches Gebet für uns ist viel wert, denn es gelangt bis zum Thron Gottes und trägt dort seine Früchte. Für Radio Vatikan, Sabrina Czarnecki.
0: Im Vatikan bildet die Päpstliche Schule für Paläographie, Diplomatik und Archivwissenschaft seit bald 150 Jahren Fachleute aus, die die Geschichte der Kirche erschließen und bewahren. Für den dort lehrenden Archivwissenschaftler Enrico Flaiani dient diese Arbeit der Wahrheit und den Gläubigen. Sie reiche weit über das Lesen alter Urkunden hinaus.
2: Die Schule vermittelt nach den Worten Flaianis den ersten Zugang zur historischen Erinnerung der Weltkirche. Archive und päpstliche Dokumente bewahren Zeugnisse aus Jahrhunderten kirchlichen Lebens. Sie erzählen von christlichen Gemeinden, heiligen Missionen und Werken der Nächstenliebe. Daraus erwächst für die Forschung eine besondere Verantwortung, wie Flaiani betont.
3: Custodire e trasmettere la memoria della Chiesa.
2: Die Erinnerung der Kirche zu bewahren und weiterzugeben, ist ein Dienst an der Wahrheit und an den Gläubigen. Es geht nicht einfach darum, alte Schriftstücke zu lesen oder aufzubewahren, sondern die Zeugnisse zu studieren und kennenzulernen. Durch die Männer und Frauen die Botschaft Christi im Laufe der Jahrhunderte gelebt haben.
3: Hanno vissuto il messaggio di Cristo nei secoli.
2: Historische Forschung braucht deshalb einen sorgfältigen Umgang mit den Quellen. Flaiani warnte vor falschen, tendenziösen oder oberflächlichen Deutungen der Kirchengeschichte.
3: Solo una ricerca rigorosa.
2: Nur eine gründliche wissenschaftliche Arbeit schaffe die notwendige intellektuelle Redlichkeit. Archivwissenschaftliche Kompetenz ist daher eine konkrete Form des intellektuellen Apostolates, so Flaiani.
3: Del patrimonio culturale e documentario.
2: Es war Papst Leo XIII., der die Schule 1884 gründete. Italien war zu der Zeit feindliches Umland, der Vatikan demzufolge verschlossen. Kein Papst zwischen 1870 und 1929 verließ den Hügel am Petersgrab zu Lebzeiten. In dieser Lage entschied sich Leo XIII. Zu einem unerhörten Schritt. Er öffnete die päpstlichen Archive und die päpstliche Bibliothek 1881 für die internationale Forschung. Eine Sensation, die Historiker und Nationen in ganz Europa in Goldgräberstimmung versetzte. Im Nu entstanden historische Institute, noch 1881 etwa das österreichische. Kaiser Franz Josef gründete es mit Geld aus seiner Privatschatulle. Frankreich war bereits am Platz, Deutschland zog 1888 nach. Die Gründung der Vatikanischen Archivschule fiel somit in eine Zeit intensiver historischer Forschung in Europa, die ihren neuen Mittelpunkt in Rom, genauer im Vatikan, gefunden hatte. Leo rief die Ausbildungsstätte mit dem Motu proprio fin dal principio vom 1. Mai 1884 ins Leben. Ziel war es von Anfang an, Fachleute auszubilden, die die Dokumente des Heiligen Stuhls lesen, einordnen und wissenschaftlich erschließen können. Im Lauf der Jahrzehnte entwickelte die Vatikanische Archivschule ihr Angebot weiter. Zunächst stand ein zweijähriger Kurs für mittelalterliche Paläographie auf dem Lehrplan. Papst Pius XI., der eine Vergangenheit als Bibliotheksleiter und Gelehrter hatte, ergänzte das Angebot um Archivwissenschaft. Unter Papst Paul VI. Kam die griechische Paläographie hinzu. Heute besuchen Absolventinnen und Absolventen verschiedener Fachrichtungen die Schule. Das bedeutet, nicht jeder kann aufgenommen werden. Es braucht eine wissenschaftliche Vorbildung. Wie Flaiani erklärt, unverzichtbare Voraussetzung für die Zulassung ist ein Masterabschluss. Hinzu kommt ein Empfehlungsschreiben eines Hochschullehrers oder eines kirchlichen Referenten. Bewerber stammen unter anderem aus den Bereichen Geschichte, Philosophie, Rechtswissenschaft, Denkmalpflege, Archäologie oder Kommunikationswissenschaft und natürlich auch Theologie. Ein besonderes Merkmal der Ausbildung ist allerdings seit 1884 unverändert geblieben. Es geht traditionell zu.
3: La didattica mantiene un proprio carattere tradizionale.
2: Die Dozenten verwenden zu Lehrzwecken Originaldokumente und Bücher aus den Beständen des Archivs und der Vatikanischen Bibliothek, erläutert der Dozent. Pergamente und Papiere aus Jahrhunderten der Kirchengeschichte. So lernen die Schülerinnen und Schüler, historische Quellen zu lesen, zu beschreiben, zu ordnen und dauerhaft zu erhalten.
3: Dell'archivio e della Biblioteca Vaticana.
2: Zum Studienangebot gehören heute ein zweijähriger Studiengang mit den Schwerpunkten Paläographie, Diplomatik und Archivwissenschaft sowie moderne und zeitgenössische Archivwissenschaft. Hinzu kommen ein Jahreskurs in griechischer Paläographie und ein Fortbildungskurs für Mitarbeitende der römischen Kurie. Im Studiengang für moderne Archivwissenschaft absolvieren die Teilnehmenden außerdem ein Praktikum von 200 Stunden im Archiv oder in kooperierenden Einrichtungen. Auch außerhalb des Vatikanstaates genießen die Abschlüsse staatliche Anerkennung. Diese Regelung geht bereits auf das Konkordat von 1929 zurück, das damals den Papststaat in seiner heutigen Form entstehen ließ.
3: Solo una ricerca rigorosa porta.
2: Nur eine sorgfältige Forschung führt zu der notwendigen intellektuellen Redlichkeit, um der Kirche durch das Studium und die Bewahrung ihres kulturellen und dokumentarischen Erbes gut zu dienen.
3: Il patrimonio culturale e documentario.
2: Für Radio Vatikan, Anne Preckel.
0: Das war unser Nachrichtenmagazin Treffpunkt Weltkirche. Danke, dass Sie mit dabei waren. Am Mikrofon verabschiedet sich sehr herzlich Stefan von Kempis. 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
1: Eine kleine Vorschau zu unserer Sendung. Der Papst empfängt 200 Bedürftige zum Mittagessen in Castel Gandolfo. Dabei betont er, er habe Hunger nach sozialer Gerechtigkeit und nach einer offenen Kirche für alle. Herzlich willkommen bei uns am Mikrofon, begrüßt Sie Stefan von Kempis. Schön, dass Sie eingeschaltet haben. Papst Leo XIV. Hat einen Begegnungstag in den Gärten seiner Sommerresidenz Castel Gandolfo für einen Appell zu sozialer Gerechtigkeit genutzt. Bei dem gemeinsamen Mittagessen mit 200 bedürftigen Menschen erklärte der Papst in einer freigehaltenen Ansprache ohne vorbereitetes Manuskript, mit Hunger gekommen zu sein.
2: Sono venuto senza discorso, però con fame.
1: Dann führte er aus, es handle sich um einen Hunger nach Gerechtigkeit, nach echter Nächstenliebe und nach einer Kirche, die wirklich die Türen zu öffnen weiß, um alle aufzunehmen. In einer solchen Gemeinschaft gebe es keinen Platz für Feindschaft. Vielmehr müssten Versöhnung, Vergebung und Frieden gelebt werden. Leo erinnerte an den päpstlichen Titel Pontifex, der übersetzt Brückenbauer bedeutet. Es sei sein Wunsch, an diesem Samstag eine Brücke zu den Gästen, ihren Familien und der gesamten Gesellschaft zu schlagen. Ziel müsse eine Welt sein, in der die Ursachen von Armut und die noch bestehenden Ungerechtigkeiten beseitigt werden.
2: Dove si possono eliminare le cause delle ingiustizie che ancora esistono nel nostro mondo.
1: Das gemeinsame Essen an einem Tisch, an dem auch Jesus anwesend sei, baue an einer anderen, von Hoffnung geprägten Realität. Das sei ein wichtiges Signal in einer Gesellschaft, die vielfach durch Gewalt, Hass und Diskriminierung zerrissen werde, so Leo XIV.
2: L'unica mensa dove Gesù è anche presente con noi. Stiamo veramente costruendo un mondo diverso.
1: Vor dem gemeinsamen Essen sprach der Papst ein Segensgebet, in das er alle Menschen einschloss, die sich in Schwierigkeiten befinden. Dann gab es Pasta, Ofenkartoffeln, Gemüse und Erdbeeren mit Eis. Und jetzt werfen wir zusammen einen Blick auf die aktuellen Nachrichten. Deutschland. Der Berliner Erzbischof Heiner Koch weist auf die Schwierigkeiten von Studierenden hin, eine bezahlbare Unterkunft zu finden. Koch wünscht sich ein stärkeres Engagement gegen Wohnungslosigkeit. Das Problem betreffe unter anderem viele Frauen, die bei Bekannten unterkämen oder in gewalttätigen Beziehungen ausharrten, nur um nicht auf der Straße zu landen. Auch junge Studierende, die eine Bleibe suchten, sehen sich mit mehr als zweideutigen Angeboten konfrontiert, wenn sie eine bezahlbare Wohnung oder auch nur ein WG-Zimmer suchten. Familien würden aus den Bewerberlisten schnell aussortiert. Dabei sei das Recht auf Wohnen als Menschenrecht anerkannt, so der Erzbischof. Vereinte Nationen. Auf einer UNO-Konferenz zum Thema AIDS in New York hat die Mission des ständigen Beobachters des Vatikans Defizite bei der medizinischen Versorgung in Entwicklungsländern zur Sprache gebracht. In einer Erklärung spricht der Vatikan von der Notwendigkeit flächendeckender Tests und kontinuierlicher antiretroviraler Therapien für gefährdete und HIV-positive Mütter und deren Kinder. Der Vatikan verweist darauf, dass Kinder im globalen Vergleich überproportional bei AIDS von den Todesfolgen betroffen sind. Während der Anteil infizierter Kinder weltweit bei 3% liegt, machen sie 12% der Todesopfer aus. Marco Fornica von der Vatikanmission erklärt dazu, dass eine medizinische Betreuung vor, während und nach der Geburt sowohl die Mütter als auch die Kinder schütze. Die Sicherstellung einer frühzeitigen Diagnose und eines kontinuierlichen Zugangs zu altersgerechten Behandlungen für infizierte Kinder sei eine Kernaufgabe. Katholische Gesundheitseinrichtungen betreuen nach Angaben der Vatikanmission etwa ein Viertel aller HIV-Patienten weltweit. Ihr Ziel sei es, die Versorgung unter Achtung der menschlichen Würde zu gewährleisten. Und jetzt ein Blick nach Afrika, in den Tschad. Der Tschad ist von einer akuten humanitären Notlage betroffen, die aber international nur wenig Beachtung findet. Das Flüchtlingshilfswerk der Vereinten Nationen, UNHCR, fordert eine Mobilisierung von mindestens 29 Millionen US-Dollar, um den Menschen im Tschad zu helfen.
3: Diese Mittel seien notwendig, um die Versorgung von 100.000 Menschen zu gewährleisten, die vor den Konflikten im Sudan, in der Zentralafrikanischen Republik, in Kamerun und Nigeria in den Tschad geflohen sind, teilte das Hilfswerk der Vereinten Nationen mit. Das Land

0: riesigen Aufnahmegebiet geworden. Aber die Strukturen sind mittlerweile an ihre Grenzen und die tägliche Versorgung der Flüchtlinge wird immer schwieriger. Der Tschad erlebt eine tiefe politische und wirtschaftliche Krise. Die Korruption ist weit verbreitet und es fehlt an einer staatlichen Organisation, die in der Lage ist, die Einsätze wirksam zu koordinieren. Jede regionale Krise hat unmittelbare Folgen. Das Problem ist, dass der Tschad selbst in extremer Armut lebt und Mühe hat, selbst seinen eigenen Bürgern ein würdiges Leben zu garantieren. Geografisch grenzt der Tschad an Libyen, den Niger, Nigeria, Kamerun, die Zentralafrikanische Republik und den Sudan. Regionen, die von politischer Instabilität oder kriegerischen Handlungen geprägt sind. Im Westen des Landes besteht zudem die Bedrohung durch die dschihadistische Gruppierung Boko Haram im Becken des Tschadsees. Neben den geopolitischen Faktoren spielen auch wirtschaftliche Interessen eine Rolle bei der Destabilisierung der Region. Vorkommen von Erdöl und anderen Bodenschätzen begünstigen nicht die Entwicklung des Landes, sondern fließen in Machtstrukturen und den illegalen Waffenhandel ab. Zudem drohen soziale Spannungen durch eine Instrumentalisierung religiöser Unterschiede zwischen christlichen und muslimischen Gemeinschaften. Colombo warnt vor dieser Entwicklung und betont die Notwendigkeit, die Aufmerksamkeit auf die politischen Ursachen zu richten. Die Verantwortung für die Krise religiösen oder ethnischen Gruppen zuzuschreiben, bedeutet, die Aufmerksamkeit von den wahren Ursachen abzulenken, die in erster Linie politischer Natur sind. In diesem Kontext stellt die katholische Kirche durch Schulen, Krankenhäuser, Ernährungszentren, Agrarprogramme und die Unterstützung von Flüchtlingen weiterhin einen Bezugspunkt dar. Die Kirche hat sich entschieden, auf der Seite der Menschen zu stehen, transparent zu arbeiten und die Rechte der Person zu verteidigen. Das Medienprojekt der katholischen Radiosender im Tschad soll dazu beitragen, unabhängige Informationen bereitzustellen und den isolierten Gemeinschaften Gehör zu verschaffen. Während die medizinischen Einrichtungen unter einem Mangel an Personal und Medikamenten leiden und die Aufnahmelager überlastet sind, bleibt die Unterstützung durch die Weltgemeinschaft hinter dem realen Bedarf zurück. Für Radio Vatikan, Sabrina Czarnecki.
1: Weitere Nachrichten. Nigeria. Sicherheitskräfte haben mehrere Dutzend Schüler und Lehrkräfte befreit, die Mitte Mai im Südwesten des Landes verschleppt worden sind. Das gab ein Sprecher der Präsidentschaft jetzt bekannt. Bewaffnete Akteure, die der dschihadistischen Organisation Boko Haram zugerechnet werden, hatten Mitte Mai insgesamt 46 Menschen aus drei Bildungseinrichtungen im nigerianischen Bundesstaat Oyo entführt. Nach offiziellen Angaben wurden alle Geiseln unverletzt gerettet. Im Zug der Militäroperation seien mehrere der mutmaßlichen Entführer getötet sowie 8 weitere Personen festgenommen worden. Der Südwesten Nigerias galt im Vergleich zu den nördlichen Regionen im Land lange Zeit als stabil. Die Entführung in den landwirtschaftlich geprägten Gemeinden Eziele und Yavota hatte landesweit für Entsetzen und zu Streiks von Lehrern geführt. Der Vorfall schürt in der Bevölkerung die Sorge vor einer geografischen Ausweitung der islamistischen Aktivitäten. Vereinte Nationen. Seit Beginn des Jahres 2025 haben mindestens 1 Million Frauen und Mädchen den Zugang zu grundlegenden humanitären Dienstleistungen verloren. Das geht aus einem Bericht hervor, den die Organisation UN Women veröffentlicht hat. Die UNO-Sonderorganisation warnt vor der Gefahr eines Zusammenbruchs von Frauenstrukturen in internationalen Krisenregionen. Der Zusammenbruch werde durch deutliche Kürzungen bei internationalen Hilfsgeldern verursacht. Nach Angaben von UN Women sind derzeit weltweit etwa 120 Millionen Frauen und Mädchen auf humanitäre Unterstützung und Schutzmaßnahmen angewiesen. Lokale Organisationen in Ländern wie Afghanistan, Kongo oder Haiti müssen ihre Dienstleistungen einschränken oder einstellen, obwohl der Bedarf in diesen Regionen unverändert hoch ist. Und jetzt ein Blick voraus auf unsere Abendsendung, unser Sonntag. Diesmal legt Pfarrer David Formeller für uns das Evangelium von diesem Sonntag aus. Hören wir doch mal rein.
2: Uns ist zu Ohren gekommen, dass immer mehr Hörer bei der sonntäglichen Predigt in Schlaf versinken.

0: Daher ordnen wir allergnädigst an, dass bei jedem Gottesdienst ältere Männer mit langen Stangen in der Kirche auf und ab gehen und mit einer Klatsche allen, die einschlafen, auf den Kopf schlagen, um so die gebotene andächtige Aufmerksamkeit zu erwirken. So soll eine Verfügung lauten, die vor gut 150 Jahren der evangelische König Christian VIII. In Dänemark erlassen hat. Unsere Ministranten wären bestimmt ganz erpicht darauf, so einen Dienst tun zu dürfen. Aber heutzutage braucht man sowas ja Gott sei Dank nicht mehr, oder? Damals jedenfalls eine treffende Idee mit ganz bestimmt eindrucksvoller Wirkung und manchmal durchschlagendem Erfolg. Aber heutzutage würde sie den Boden, auf den das Wort Gottes fallen soll, ganz bestimmt eher verhärten als aufbrechen. Das Problem selber aber bleibt. Sind wir jetzt und heute bereit, den Samen des Wortes Gottes aufzunehmen? Im Zweiten Vatikanischen Konzil wurde jeden Morgen am Beginn der Sitzung ein kostbares Evangeliar in einer feierlichen Prozession zur Mitte der Bischofsversammlung getragen und dort auf ein eigenes Altartischchen gelegt. Bei besonderen Gottesdiensten, also Hochämtern, verwenden auch wir diesen Gestus, durch den in besonderer Art das Evangelium als Wort Gottes geehrt wird. Denn die Bibel ist ja nicht einfach nur eine Sammlung menschlicher Weisheit aus fast zwei Jahrtausenden, sondern in diesem Wort ist Gott selber durch Jesus Christus lebendig gegenwärtig, was auch der Ruf Ehre sei dir, o Herr, vor dem Evangelium und Lob sei dir, Christus, danach deutlich machen will. Durch das Aufstehen zum Evangelium bzw. zum Halleluja-Ruf, der als Gruß an Christus gilt, soll uns bewusst machen, dass zu uns jener spricht, von dem die Jünger spürten, er lehrt wie einer, der Macht hat. Denn es ist der lebendige und starke Gott, der mich jetzt und hier anspricht, auch wenn diese Worte von Menschen verfasst, aufgeschrieben und vorgetragen wurden. Aber dieses Wort braucht aufmerksame Hörer, die sich ansprechen und treffen lassen. Darum reicht es nicht, die Lesung oder das Evangelium mit den Scheuklappen der Gewohnheit anzuhören oder sich von vornherein auf den Kirchenschlaf des Gerechten einzustellen. Ich muss mich ganz persönlich diesem Wort aussetzen. Ich bin gemeint und nicht nur mein Nachbar. Wenigstens ein Satz aus den biblischen Texten, ein Gedanke der Predigt oder eine Zeile aus einem Lied sollte mich über den Augenblick hinaus beschäftigen.
1: Das war ein Auszug aus unserer Abendsendung Unser Sonntag. Die hören Sie heute Abend hier bei uns. Und das war unser Nachrichtenmagazin Treffpunkt Weltkirche. Vielen Dank, dass Sie mit dabei waren. Am Mikrofon verabschiedet sich sehr herzlich Stefan von Kempis. 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

0: 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Unser Sonntag. Herzlich begrüßt Sie Claudia Kaminski. Schön, dass Sie dabei sind. Unser Sonntag. Eine durchschlagende Lösung gegen den Kirchenschlaf. Jeden Sonntag wird das Buch des Lebens aufgeschlagen. Pfarrer David Formella fragt, erreicht das Wort Gottes wirklich unser Herz? Die Gedanken zum Evangelium vom Sämann laden dazu ein, den eigenen Boden zu prüfen und neu hörbereit zu werden. Doch zunächst das Neueste vom Tag.
1: Papst Leo XIV. Hat einen Begegnungstag in den Gärten seiner Sommerresidenz Castel Gandolfo für einen Appell zu sozialer Gerechtigkeit genutzt. Bei dem gemeinsamen Mittagessen mit 200 bedürftigen Menschen erklärte der Papst in einer freigehaltenen Ansprache ohne vorbereitetes Manuskript, mit Hunger gekommen zu sein.
2: So venuto senza discorso, però con fame.
1: Dann führte er aus, es handle sich um einen Hunger nach Gerechtigkeit, nach echter Nächstenliebe und nach einer Kirche, die wirklich die Türen zu öffnen weiß, um alle aufzunehmen. In einer solchen Gemeinschaft gebe es keinen Platz für Feindschaft. Vielmehr müssten Versöhnung, Vergebung und Frieden gelebt werden. Leo erinnerte an den päpstlichen Titel Pontifex, der übersetzt Brückenbauer bedeutet. Es sei sein Wunsch, an diesem Samstag eine Brücke zu den Gästen, ihren Familien und der gesamten Gesellschaft zu schlagen. Ziel müsse eine Welt sein, in der die Ursachen von Armut und die noch bestehenden Ungerechtigkeiten beseitigt werden.
2: Dove si possono eliminare le cause delle ingiustizie che ancora esistono nel nostro mondo.
1: Das gemeinsame Essen an einem Tisch, an dem auch Jesus anwesend sei, baue an einer anderen, von Hoffnung geprägten Realität. Das sei ein wichtiges Signal in einer Gesellschaft, die vielfach durch Gewalt, Hass und Diskriminierung zerrissen werde, so Leo XIV.
2: L'unica mensa dove Gesù è anche presente con noi. Stiamo veramente costruendo un mondo diverso.
1: Vor dem gemeinsamen Essen sprach der Papst ein Segensgebet, in das er alle Menschen einschloss, die sich in Schwierigkeiten befinden. Dann gab es Pasta, Ofenkartoffeln, Gemüse und Erdbeeren mit Eis. Deutschland. Der Berliner Erzbischof Heiner Koch weist auf die Schwierigkeiten von Studierenden hin, eine bezahlbare Unterkunft zu finden. Koch wünscht sich ein stärkeres Engagement gegen Wohnungslosigkeit. Das Problem betreffe unter anderem viele Frauen, die bei Bekannten unterkämen oder in gewalttätigen Beziehungen ausharrten, nur um nicht auf der Straße zu landen. Auch junge Studierende, die eine Bleibe suchten, sehen sich mit mehr als zweideutigen Angeboten konfrontiert, wenn sie eine bezahlbare Wohnung oder auch nur ein WG-Zimmer suchten. Familien würden aus den Bewerberlisten schnell aussortiert. Dabei sei das Recht auf Wohnen als Menschenrecht anerkannt, so der Erzbischof. Vereinte Nationen. Auf einer UNO-Konferenz zum Thema AIDS in New York hat die Mission des ständigen Beobachters des Vatikans Defizite bei der medizinischen Versorgung in Entwicklungsländern zur Sprache gebracht. In einer Erklärung spricht der Vatikan von der Notwendigkeit flächendeckender Tests und kontinuierlicher antiretroviraler Therapien für gefährdete und HIV-positive Mütter und deren Kinder. Der Vatikan verweist darauf, dass Kinder im globalen Vergleich überproportional bei AIDS von den Todesfolgen betroffen sind. Während der Anteil infizierter Kinder weltweit bei 3% liegt, machen sie 12% der Todesopfer aus. Marco Fornica von der Vatikanmission erklärt dazu, dass eine medizinische Betreuung vor, während und nach der Geburt sowohl die Mütter als auch die Kinder schütze. Die Sicherstellung einer frühzeitigen Diagnose und eines kontinuierlichen Zugangs zu altersgerechten Behandlungen für infizierte Kinder sei eine Kernaufgabe. Katholische Gesundheitseinrichtungen betreuen nach Angaben der Vatikanmission etwa ein Viertel aller HIV-Patienten weltweit. Ihr Ziel sei es, die Versorgung unter Achtung der menschlichen Würde zu gewährleisten. Nigeria. Sicherheitskräfte haben mehrere Dutzend Schüler und Lehrkräfte befreit, die Mitte Mai im Südwesten des Landes verschleppt worden sind. Das gab ein Sprecher der Präsidentschaft jetzt bekannt. Bewaffnete Akteure, die der dschihadistischen Organisation Boko Haram zugerechnet werden, hatten Mitte Mai insgesamt 46 Menschen aus drei Bildungseinrichtungen im nigerianischen Bundesstaat Oyo entführt. Nach offiziellen Angaben wurden alle Geiseln unverletzt gerettet. Im Zug der Militäroperation seien mehrere der mutmaßlichen Entführer getötet sowie 8 weitere Personen festgenommen worden. Der Südwesten Nigerias galt im Vergleich zu den nördlichen Regionen im Land lange Zeit als stabil. Die Entführung in den landwirtschaftlich geprägten Gemeinden Eziele und Yavota hatte landesweit für Entsetzen und zu Streiks von Lehrern geführt. Der Vorfall schürt in der Bevölkerung die Sorge vor einer geografischen Ausweitung der islamistischen Aktivitäten. Vereinte Nationen. Seit Beginn des Jahres 2025 haben mindestens 1 Million Frauen und Mädchen den Zugang zu grundlegenden humanitären Dienstleistungen verloren. Das geht aus einem Bericht hervor, den die Organisation UN Women veröffentlicht hat. Die UNO-Sonderorganisation warnt vor der Gefahr eines Zusammenbruchs von Frauenstrukturen in internationalen Krisenregionen. Der Zusammenbruch werde durch deutliche Kürzungen bei internationalen Hilfsgeldern verursacht. Nach Angaben von UN Women sind derzeit weltweit etwa 120 Millionen Frauen und Mädchen auf humanitäre Unterstützung und Schutzmaßnahmen angewiesen.

0: und er sprach lange zu ihnen in Gleichnissen. Er sagte, siehe, ein Sämann ging hinaus, um zu säen. Als er säte, fiel ein Teil auf den Weg, und die Vögel kamen und fraßen es. Ein anderer Teil fiel auf felsigen Boden, wo es nur wenig Erde gab, und ging sofort auf, weil das Erdreich nicht tief war. Als aber die Sonne hochstieg, wurde die Saat versenkt und verdorrte, weil sie keine Wurzeln hatte. Wieder ein anderer Teil fiel in die Dornen, und die Dornen wuchsen und erstickten die Saat. Ein anderer Teil aber fiel auf guten Boden und brachte Frucht. Teils hundertfach, teils sechzigfach, teils dreißigfach. Wer Ohren hat, der höre. Da traten die Jünger zu ihm und sagten, warum redest du zu ihnen in Gleichnissen? Er antwortete ihnen, euch ist es gegeben, die Geheimnisse des Himmelreichs zu verstehen, ihnen aber ist es nicht gegeben. Denn wer hat, dem wird gegeben, und er wird im Überfluss haben. Wer aber nicht hat, dem wird auch noch weggenommen, was er hat. Deshalb rede ich zu ihnen in Gleichnissen, weil sie sehen und doch nicht sehen, und hören und doch nicht hören und nicht verstehen. An ihnen erfüllt sich das Prophetenwort Jesajas. Hören sollt ihr, hören und doch nicht verstehen. Sehen sollt ihr, sehen und doch nicht einsehen. Denn das Herz dieses Volkes ist hart geworden. Mit ihren Ohren hören sie schwer, und ihre Augen verschließen sie, damit sie mit ihren Augen nicht sehen und mit ihren Ohren nicht hören und mit ihrem Herzen nicht zur Einsicht kommen und sich bekehren und ich sie heile. Eure Augen aber sind selig, weil sie sehen, und eure Ohren, weil sie hören. Denn Amen, ich sage euch, viele Propheten und Gerechte haben sich danach gesehnt, zu sehen, was ihr seht, und haben es nicht gesehen, und zu hören, was ihr hört, und haben es nicht gehört. Ihr also hört, was das Gleichnis vom Sämann bedeutet. Zu jedem Menschen, der das Wort vom Reich hört und es nicht versteht, kommt der Böse und nimmt weg, was diesem Menschen ins Herz gesät wurde. Bei diesem ist der Samen auf den Weg gefallen. Auf felsigen Boden ist der Samen bei dem gefallen, der das Wort hört und sofort freudig aufnimmt. Er hat aber keine Wurzeln, sondern ist unbeständig. Sobald er um des Wortes willen bedrängt oder verfolgt wird, kommt er sofort zu Fall. In die Dornen ist der Samen bei dem gefallen, der das Wort hört, und die Sorgen dieser Welt und der trügerische Reichtum ersticken es, und es bleibt ohne Frucht. Auf guten Boden ist der Samen bei dem gesät, der das Wort hört und es auch versteht. Er bringt Frucht, hundertfach oder sechzigfach oder dreißigfach.
1: Uns ist zu Ohren gekommen, dass immer mehr Hörer bei der sonntäglichen Predigt in Schlaf versinken. Daher ordnen wir allergnädigst an, dass bei jedem Gottesdienst ältere Männer mit langen Stangen in der Kirche auf und ab gehen und mit einer Klatsche allen, die einschlafen, auf den Kopf schlagen, um so die gebotene andächtige Aufmerksamkeit zu erwirken. So soll eine Verfügung lauten, die vor gut 150 Jahren der evangelische König Christian VIII. In Dänemark erlassen hat. Unsere Ministranten wären bestimmt ganz erpicht darauf, so einen Dienst tun zu dürfen. Aber heutzutage braucht man sowas ja Gott sei Dank nicht mehr, oder? Damals jedenfalls eine treffende Idee mit ganz bestimmt eindrucksvoller Wirkung und manchmal durchschlagendem Erfolg. Aber heutzutage würde sie den Boden, auf den das Wort Gottes fallen soll, ganz bestimmt eher verhärten als aufbrechen. Das Problem selber aber bleibt. Sind wir jetzt und heute bereit, den Samen des Wortes Gottes aufzunehmen? Im Zweiten Vatikanischen Konzil wurde jeden Morgen am Beginn der Sitzung ein kostbares Evangeliar in einer feierlichen Prozession zur Mitte der Bischofsversammlung getragen und dort auf ein eigenes Altartischchen gelegt. Bei besonderen Gottesdiensten, also Hochämtern, verwenden auch wir diesen Gestus, durch den in besonderer Art das Evangelium als Wort Gottes geehrt wird. Denn die Bibel ist ja nicht einfach nur eine Sammlung menschlicher Weisheit aus fast zwei Jahrtausenden, sondern in diesem Wort ist Gott selber durch Jesus Christus lebendig gegenwärtig, was auch der Ruf »Ehre sei dir, o Herr« vor dem Evangelium und »Lob sei dir, Christus« danach deutlich machen will. Durch das Aufstehen zum Evangelium bzw. zum Halleluja-Ruf, der als Gruß an Christus gilt, soll uns bewusst machen, dass zu uns jener spricht, von dem die Jünger spürten, er lehrt wie einer, der Macht hat. Denn es ist der lebendige und starke Gott,

0: der mich jetzt und hier anspricht, auch wenn diese Worte von Menschen verfasst, aufgeschrieben und vorgetragen wurden. Aber dieses Wort braucht aufmerksame Hörer, die sich ansprechen und treffen lassen. Darum reicht es nicht, die Lesung oder das Evangelium mit den Scheuklappen der Gewohnheit anzuhören oder sich von vornherein auf den Kirchenschlaf des Gerechten einzustellen. Ich muss mich ganz persönlich diesem Wort aussetzen. Ich bin gemeint und nicht nur mein Nachbar. Wenigstens ein Satz aus den biblischen Texten, ein Gedanke der Predigt oder eine Zeile aus einem Lied sollte mich über den Augenblick hinaus beschäftigen. Unabhängig von allen persönlichen Schwankungen in der Aufnahmefähigkeit muss ich mich immer wieder fragen, ob ich grundsätzlich bereit bin, das Wort Gottes zu hören. Denn Gott will mein Leben verändern. Manchmal scheinbar nur Zentimeter oder gar Millimeterweise, ein anderes Mal vielleicht ganz radikal. Denken wir zum Beispiel an einen Franz von Assisi, den das Wort der Bergpredigt, selig die Armen, so gepackt hat, dass er sein Leben von Grund auf umstellte. Der Schweizer Nikolaus von der Flüe machte das Wort, selig die Frieden stiften, zum Leitgedanken seines Lebens und wurde so zum großen Friedenspatron seines Landes. Und wie viel Trost und Kraft schöpfen weltweit verfolgte, gequälte Schwestern und Brüder aus der Zusage Jesu, selig, die um der Gerechtigkeit willen verfolgt werden. Haben wir es selbst nicht auch schon erlebt, dass ein Wort in uns hängen blieb und uns Richtung wies in einer Zeit, da wir Antwort brauchten? Welche Chancen gebe ich dem Wort Gottes in mir zu wirken? Was erwarte ich mir von so einer ganz normalen Sonntagsmesse? Denn wenn ich mir nichts erwarte und eigentlich auch nichts brauche, dann darf ich mich nicht wundern, wenn auch nichts in Bewegung kommt. Und selbst wenn ich mich bemühe, werde ich oft genug feststellen, dass das ganze Gleichnis vom Sämann in mir sein Abbild hat. Gott sät seinen Samen aus in meinem Geist, in jedem guten Gedanken, in jedem Willen zu einem guten Werk. Aber ich stelle auch fest, dass meine Gedanken schnell und quirlig wie eine Spatzenherde sich allzu oft damit begnügen, nur ein Körnchen der Wahrheit aufzupicken und dann weiterzufliegen zu all den schönen Träumen und Vorstellungen, die mir angenehm, aber unnütz die Zeit vertreiben. Ich stelle fest, dass da genug schräge Vögel in meiner Umgebung sind, die diesen Samen aufpicken wollen, sodass er nicht aufgehen kann. Dass es auch in meinem Leben den felsigen Boden kurzfristiger Begeisterung gibt, den der Alltag schnell austrocknet. Dass schon viele gute Vorsätze zertreten wurden auf den gewundenen Wegen der Vernunft oder der Mutlosigkeit, dass schon so viele Versuche erstickt sind in den Dornen der Mühsal und Sorgen des Lebens oder dem Gestrüpp der Trägheit und des Egoismus. Ich finde aber auch den guten Boden, wo das Wort in mir, für mich und vielleicht auch schon durch mich Frucht gebracht hat. Jeder Bauer und jeder Hobbygärtner weiß, dass man den Boden vorbereiten kann, damit der Samen besser aufgeht. Genauso kann man sich auch auf die Begegnung mit Gott im Gottesdienst oder im Gebet vorbereiten. Man kann sich die Zeit nehmen, etwas eher da zu sein und zunächst alles abzulegen, was die Gedanken in Beschlag nimmt. So stimmt man sich innerlich ein auf das, was kommt, und macht sich bewusst, dass es der lebendige Gott ist, der nun zu mir sprechen möchte. Vielleicht können Sie, liebe Hörerinnen und Hörer, auch die Sendungen hier bei Radio Vatikan so verstehen. Ich habe gelesen, dass es in einem amerikanischen Kirchenlied heißt: Und wenn das Buch geöffnet wird, ja, wenn das Buch geöffnet wird, ja, dann lass mich auch dabei sein, wenn das Buch geöffnet wird. Wollen wir da wirklich dabei sein, wenn das Buch geöffnet wird? In jedem Gottesdienst sind wir dabei, wenn das Buch des Lebens aufgeschlagen wird. Die Frage ist, ob wir nur körperlich dabei sind oder auch mit Herz und Verstand.
1: Das war ein Kommentar zum Sonntagsevangelium von Professor Christian Anjeke aus Enugu, Nigeria.
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0: 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Unser Sonntag. Herzlich begrüßt Sie Claudia Kaminski. Schön, dass Sie dabei sind. Unser Sonntag. Eine durchschlagende Lösung gegen den Kirchenschlaf. Jeden Sonntag wird das Buch des Lebens aufgeschlagen. Pfarrer David Formella fragt, erreicht das Wort Gottes wirklich unser Herz? Die Gedanken zum Evangelium vom Sämann laden dazu ein, den eigenen Boden zu prüfen und neu hörbereit zu werden. Doch zunächst das Neueste vom Tag.
1: Papst Leo XIV. Hat einen Begegnungstag in den Gärten seiner Sommerresidenz Castel Gandolfo für einen Appell zu sozialer Gerechtigkeit genutzt. Bei dem gemeinsamen Mittagessen mit 200 bedürftigen Menschen erklärte der Papst in einer freigehaltenen Ansprache ohne vorbereitetes Manuskript, mit Hunger gekommen zu sein.
2: Sono venuto senza discorso, però con fame.
1: Dann führte er aus, es handle sich um einen Hunger nach Gerechtigkeit, nach echter Nächstenliebe und nach einer Kirche, die wirklich die Türen zu öffnen weiß, um alle aufzunehmen. In einer solchen Gemeinschaft gebe es keinen Platz für Feindschaft. Vielmehr müssten Versöhnung, Vergebung und Frieden gelebt werden. Leo erinnerte an den päpstlichen Titel Pontifex, der übersetzt Brückenbauer bedeutet. Es sei sein Wunsch, an diesem Samstag eine Brücke zu den Gästen, ihren Familien und der gesamten Gesellschaft zu schlagen. Ziel müsse eine Welt sein, in der die Ursachen von Armut und die noch bestehenden Ungerechtigkeiten beseitigt werden.
2: Dove si possono eliminare le cause delle ingiustizie che ancora esistono nel nostro mondo.
1: Das gemeinsame Essen an einem Tisch, an dem auch Jesus anwesend sei, baue an einer anderen, von Hoffnung geprägten Realität. Das sei ein wichtiges Signal in einer Gesellschaft, die vielfach durch Gewalt, Hass und Diskriminierung zerrissen werde, so Leo XIV.
2: L'unica mensa dove Gesù è anche presente con noi. Stiamo veramente costruendo un mondo diverso.
1: Vor dem gemeinsamen Essen sprach der Papst ein Segensgebet, in das er alle Menschen einschloss,

0: die sich in Schwierigkeiten befinden. Dann gab es Pasta, Ofenkartoffeln, Gemüse und Erdbeeren mit Eis. Deutschland. Der Berliner Erzbischof Heiner Koch weist auf die Schwierigkeiten von Studierenden hin, eine bezahlbare Unterkunft zu finden. Koch wünscht sich ein stärkeres Engagement gegen Wohnungslosigkeit. Das Problem betreffe unter anderem viele Frauen, die bei Bekannten unterkämen oder in gewalttätigen Beziehungen ausharrten, nur um nicht auf der Straße zu landen. Auch junge Studierende, die eine Bleibe suchten, sehen sich mit mehr als zweideutigen Angeboten konfrontiert, wenn sie eine bezahlbare Wohnung oder auch nur ein WG-Zimmer suchten. Familien würden aus den Bewerberlisten schnell aussortiert. Dabei sei das Recht auf Wohnen als Menschenrecht anerkannt, so der Erzbischof. Vereinte Nationen. Auf einer UNO-Konferenz zum Thema AIDS in New York hat die Mission des ständigen Beobachters des Vatikans Defizite bei der medizinischen Versorgung in Entwicklungsländern zur Sprache gebracht. In einer Erklärung spricht der Vatikan von der Notwendigkeit flächendeckender Tests und kontinuierlicher antiretroviraler Therapien für gefährdete und HIV-positive Mütter und deren Kinder. Der Vatikan verweist darauf, dass Kinder im globalen Vergleich überproportional bei AIDS von den Todesfolgen betroffen sind. Während der Anteil infizierter Kinder weltweit bei 3% liegt, machen sie 12% der Todesopfer aus. Marco Fornica von der Vatikanmission erklärt dazu, dass eine medizinische Betreuung vor, während und nach der Geburt sowohl die Mütter als auch die Kinder schütze. Die Sicherstellung einer frühzeitigen Diagnose und eines kontinuierlichen Zugangs zu altersgerechten Behandlungen für infizierte Kinder sei eine Kernaufgabe. Katholische Gesundheitseinrichtungen betreuen nach Angaben der Vatikanmission etwa ein Viertel aller HIV-Patienten weltweit. Ihr Ziel sei es, die Versorgung unter Achtung der menschlichen Würde zu gewährleisten. Nigeria. Sicherheitskräfte haben mehrere Dutzend Schüler und Lehrkräfte befreit, die Mitte Mai im Südwesten des Landes verschleppt worden sind. Das gab ein Sprecher der Präsidentschaft jetzt bekannt. Bewaffnete Akteure, die der dschihadistischen Organisation Boko Haram zugerechnet werden, hatten Mitte Mai insgesamt 46 Menschen aus drei Bildungseinrichtungen im nigerianischen Bundesstaat Oyo entführt. Nach offiziellen Angaben wurden alle Geiseln unverletzt gerettet. Im Zug der Militäroperation seien mehrere der mutmaßlichen Entführer getötet sowie 8 weitere Personen festgenommen worden. Der Südwesten Nigerias galt im Vergleich zu den nördlichen Regionen im Land lange Zeit als stabil. Die Entführung in den landwirtschaftlich geprägten Gemeinden Eziele und Yavota hatte landesweit für Entsetzen und zu Streiks von Lehrern geführt. Der Vorfall schürt in der Bevölkerung die Sorge vor einer geografischen Ausweitung der islamistischen Aktivitäten. Vereinte Nationen. Seit Beginn des Jahres 2025 haben mindestens 1 Million Frauen und Mädchen den Zugang zu grundlegenden humanitären Dienstleistungen verloren. Das geht aus einem Bericht hervor, den die Organisation UN Women veröffentlicht hat. Die UNO-Sonderorganisation warnt vor der Gefahr eines Zusammenbruchs von Frauenstrukturen in internationalen Krisenregionen. Der Zusammenbruch werde durch deutliche Kürzungen bei internationalen Hilfsgeldern verursacht. Nach Angaben von UN Women sind derzeit weltweit etwa 120 Millionen Frauen und Mädchen auf humanitäre Unterstützung und Schutzmaßnahmen angewiesen. Lokale Organisationen in Ländern wie Afghanistan, Kongo oder Haiti müssen ihre Dienstleistungen einschränken oder einstellen, obwohl der Bedarf in diesen Regionen unverändert hoch ist.
1: Aus dem Heiligen Evangelium nach Matthäus. An jenem Tag verließ Jesus das Haus und setzte sich an das Ufer des Sees. Da versammelte sich eine große Menschenmenge um ihn. Er stieg deshalb in ein Boot und setzte sich. Und alle Menschen standen am Ufer. Und er sprach lange zu ihnen in Gleichnissen. Er sagte, siehe, ein Sämann ging hinaus, um zu säen. Als er säte, fiel ein Teil auf den Weg und die Vögel kamen und fraßen es. Ein anderer Teil fiel auf felsigen Boden, wo es nur wenig Erde gab, und ging sofort auf, weil das Erdreich nicht tief war. Als aber die Sonne hochstieg, wurde die Saat versenkt und verdorrte, weil sie keine Wurzeln hatte. Wieder ein anderer Teil fiel in die Dornen, und die Dornen wuchsen und erstickten die Saat. Ein anderer Teil aber fiel auf guten Boden und brachte Frucht. Teils hundertfach, teils sechzigfach, teils dreißigfach. Wer Ohren hat, der höre. Da traten die Jünger zu ihm und sagten, »Warum redest du zu ihnen in Gleichnissen?« Er antwortete ihnen, »Euch ist es gegeben, die Geheimnisse des Himmelreichs zu verstehen, ihnen aber ist es nicht gegeben. Denn wer hat, dem wird gegeben, und er wird im Überfluss haben. Wer aber nicht hat, dem wird auch noch weggenommen, was er hat. Deshalb rede ich zu ihnen in Gleichnissen, weil sie sehen und doch nicht sehen, und hören und doch nicht hören und nicht verstehen. An ihnen erfüllt sich das Prophetenwort Jesajas, hören sollt ihr, hören und doch nicht verstehen, sehen sollt ihr, sehen und doch nicht einsehen. Denn das Herz dieses Volkes ist hart geworden. Mit ihren Ohren hören sie schwer und ihre Augen verschließen sie, damit sie mit ihren Augen nicht sehen und mit ihren Ohren nicht hören und mit ihrem Herzen nicht zur Einsicht kommen und sich bekehren und ich sie heile. Eure Augen aber sind selig, weil sie sehen, und eure Ohren, weil sie hören. Denn Amen, ich sage euch, viele Propheten und Gerechte haben sich danach gesehnt, zu sehen, was ihr seht, und haben es nicht gesehen, und zu hören, was ihr hört, und haben es nicht gehört. Ihr also hört, was das Gleichnis vom Sämann bedeutet. Zu jedem Menschen, der das Wort vom Reich hört und es nicht versteht, kommt der Böse und nimmt weg, was diesem Menschen ins Herz gesät wurde. Bei diesem ist der Samen auf den Weg gefallen. Auf felsigen Boden ist der Samen bei dem gefallen, der das Wort hört und sofort freudig aufnimmt. Er hat aber keine Wurzeln, sondern ist unbeständig. Sobald er um des Wortes willen bedrängt oder verfolgt wird, kommt er sofort zu Fall. In die Dornen ist der Samen bei dem gefallen, der das Wort hört, und die Sorgen dieser Welt und der trügerische Reichtum ersticken es, und es bleibt ohne Frucht. Auf guten Boden ist der Samen bei dem gesät, der das Wort hört und es auch versteht. Er bringt Frucht, hundertfach oder sechzigfach oder dreißigfach.
2: Uns ist zu Ohren gekommen, dass immer mehr Hörer bei der sonntäglichen Predigt in Schlaf versinken. Daher ordnen wir allergnädigst an, dass bei jedem Gottesdienst ältere Männer mit langen Stangen in der Kirche auf und ab gehen und mit einer Klatsche allen, die einschlafen, auf den Kopf schlagen, um so die gebotene andächtige Aufmerksamkeit zu erwirken. So soll eine Verfügung lauten, die vor gut 150 Jahren der evangelische König Christian VIII. In Dänemark erlassen hat. Unsere Ministranten wären bestimmt ganz erpicht darauf, so einen Dienst tun zu dürfen. Aber heutzutage braucht man sowas ja Gott sei Dank nicht mehr, oder? Damals jedenfalls eine treffende Idee mit ganz bestimmt eindrucksvoller Wirkung und manchmal durchschlagendem Erfolg. Aber heutzutage würde sie den Boden, auf den das Wort Gottes fallen soll, ganz bestimmt eher verhärten als aufbrechen. Das Problem selber aber bleibt. Sind wir jetzt und heute bereit, den Samen des Wortes Gottes aufzunehmen? Im Zweiten Vatikanischen Konzil wurde jeden Morgen am Beginn der Sitzung ein kostbares Evangeliar in einer feierlichen Prozession zur Mitte der Bischofsversammlung getragen und dort auf ein eigenes Altartischchen gelegt. Bei besonderen Gottesdiensten, also Hochämtern, verwenden auch wir diesen Gestus, durch den in besonderer Art das Evangelium als Wort Gottes geehrt wird. Denn die Bibel ist ja nicht einfach nur eine Sammlung menschlicher Weisheit aus fast zwei Jahrtausenden, sondern in diesem Wort ist Gott selber durch Jesus Christus lebendig gegenwärtig, was auch der Ruf »Ehre sei dir, o Herr« vor dem Evangelium und »Lob sei dir, Christus« danach deutlich machen will. Durch das Aufstehen zum Evangelium bzw. zum Halleluja-Ruf, der als Gruß an Christus gilt, soll uns bewusst machen, dass zu uns jener spricht, von dem die Jünger spürten, er lehrt wie einer, der Macht hat. Denn es ist der lebendige und starke Gott, der mich jetzt und hier anspricht, auch wenn diese Worte von Menschen verfasst, aufgeschrieben und vorgetragen wurden. Aber dieses Wort braucht aufmerksame Hörer, die sich ansprechen und treffen lassen. Darum reicht es nicht, die Lesung oder das Evangelium mit den Scheuklappen der Gewohnheit anzuhören oder sich von vornherein auf den Kirchenschlaf des Gerechten einzustellen. Ich muss mich ganz persönlich diesem Wort aussetzen. Ich bin gemeint und nicht nur mein Nachbar. Wenigstens ein Satz aus den biblischen Texten, ein Gedanke der Predigt oder eine Zeile aus einem Lied sollte mich über den Augenblick hinaus beschäftigen. Unabhängig von allen persönlichen Schwankungen in der Aufnahmefähigkeit muss ich mich immer wieder fragen, ob ich grundsätzlich bereit bin, das Wort Gottes zu hören. Denn Gott will mein Leben verändern. Manchmal scheinbar nur Zentimeter oder gar Millimeterweise, ein anderes Mal vielleicht ganz radikal. Denken wir zum Beispiel an einen Franz von Assisi, den das Wort der Bergpredigt, selig die Armen, so gepackt hat, dass er sein Leben von Grund auf umstellte. Der Schweizer Nikolaus von der Flü machte das Wort, selig die Frieden stiften, zum Leitgedanken seines Lebens und wurde so zum großen Friedenspatron seines Landes. Und wie viel Trost und Kraft schöpfen weltweit verfolgte, gequälte Schwestern und Brüder aus der Zusage Jesu, selig, die um der Gerechtigkeit willen verfolgt werden. Haben wir es selbst nicht auch schon erlebt, dass ein Wort in uns hängen blieb und uns Richtung wies in einer Zeit, da wir Antwort brauchten? Welche Chancen gebe ich dem Wort Gottes in mir zu wirken? Was erwarte ich mir von so einer ganz normalen Sonntagsmesse? Denn wenn ich mir nichts erwarte und eigentlich auch nichts brauche, dann darf ich mich nicht wundern, wenn auch nichts in Bewegung kommt. Und selbst wenn ich mich bemühe, werde ich oft genug feststellen, dass das ganze Gleichnis vom Sämann in mir sein Abbild hat. Gott sät seinen Samen aus in meinem Geist, in jedem guten Gedanken, in jedem Willen zu einem guten Werk. Aber ich stelle auch fest, dass meine Gedanken schnell und quirlig wie eine Spatzenherde sich allzu oft damit begnügen, nur ein Körnchen der Wahrheit aufzupicken und dann weiterzufliegen zu all den schönen Träumen und Vorstellungen, die mir angenehm, aber unnütz die Zeit vertreiben. Ich stelle fest, dass da genug schräge Vögel in meiner Umgebung sind, die diesen Samen aufpicken wollen, sodass er nicht aufgehen kann. Dass es auch in meinem Leben den felsigen Boden kurzfristiger Begeisterung gibt, den der Alltag schnell austrocknet. Dass schon viele gute Vorsätze zertreten wurden auf den gewundenen Wegen der Vernunft oder der Mutlosigkeit, dass schon so viele Versuche erstickt sind in den Dornen der Mühsal und Sorgen des Lebens oder dem Gestrüpp der Trägheit und des Egoismus. Ich finde aber auch den guten Boden, wo das Wort in mir, für mich und vielleicht auch schon durch mich Frucht gebracht hat. Jeder Bauer und jeder Hobbygärtner weiß, dass man den Boden vorbereiten kann, damit der Samen besser aufgeht. Genauso kann man sich auch auf die Begegnung mit Gott im Gottesdienst oder im Gebet vorbereiten. Man kann sich die Zeit nehmen, etwas eher da zu sein und zunächst alles abzulegen, was die Gedanken in Beschlag nimmt. So stimmt man sich innerlich ein auf das, was kommt, und macht sich bewusst, dass es der lebendige Gott ist, der nun zu mir sprechen möchte. Vielleicht können Sie, liebe Hörerinnen und Hörer, auch die Sendungen hier bei Radio Vatikan so verstehen. Ich habe gelesen, dass es in einem amerikanischen Kirchenlied heißt: Und wenn das Buch geöffnet wird,

0: öffnet wird. Wollen wir da wirklich dabei sein, wenn das Buch geöffnet wird? In jedem Gottesdienst sind wir dabei, wenn das Buch des Lebens aufgeschlagen wird. Die Frage ist, ob wir nur körperlich dabei sind oder auch mit Herz und Verstand.
1: Das war ein Kommentar zum Sonntagsevangelium von Professor Christian Anjeke aus Enugu, Nigeria. 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